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1: Schönen Freitag hier aus dem Volksgruppenhaus in Oberwart. 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

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Das ist die Romani Ora auf Radio Mora aus unserem Studio im Volksgruppenhaus in Oberwart. Das Wochenende steht vor der Tür und wir begleiten Sie heute bis 12 Uhr mit feinstem Sound und spannenden Geschichten aus der Region. Heute werfen wir unter anderem einen Blick auf das erste Jubiläum eines lokalen Fotostudios und schauen auf die besten Veranstaltungstipps für die nächsten Tage. Und dazu gibt's natürlich die gewohnt abwechslungsreiche Roma-Musik und den aktuellen Wetterbericht für das Burgenland. Schön, dass Sie mit dabei sind. Wir starten direkt durch mit Musik von den Sugar Babes im Mix mit Kaminika featuring Gypsy Kaikosh. Budvoja, Adalaminden, Felitike, Musika.

Ein eigenes Unternehmen zu gründen erfordert Mut und das erste Jahr vergeht meistens wie im Flug. Der Oberwarter Fotograf Marvin Auerbeck feiert genau jetzt das einjährige Bestehen

0: seines Fotostudios mitten in der Innenstadt. Unsere Kollegin Susanne Horvath hat ihn besucht und mit ihm ein Resümee gezogen, wie das erste Jahr so gelaufen ist und welche besonderen Momente es gab vor der Linse und worauf legt er bei seiner Arbeit ganz besonderen Wert. Schöne Nusse.
1: Seit einem Jahr gibt es das Fotostudio von Marvin Auerbeck am Hauptplatz in Oberwart. Der junge Fotograf zieht nach seinem ersten Jahr eine positive Bilanz und blickt gleichzeitig mit einem Wunsch in die Zukunft. Er würde sich mehr Belebtheit und Frequenz in der Oberwarter Innenstadt wünschen. Mit seinem Baby, Familien-, Paar- und Hochzeitsshootings möchte Auerbeck auch weiterhin besondere Momente für seine Kundinnen und Kunden festhalten.
2: Herr Marvin Auerbeck hat sich in Oberwart mit seinem eigenen Studio einen echten Herzenswunsch erfüllt. Herr Auerbeck, wie fühlt es sich an, jeden Tag die eigene Tür aufzusperren?
3: Fühlt sich super an. Es ist jeden Tag was Neues, jeden Tag neue Leute. Gefällt mir immer wieder.
2: Als Jungunternehmer im Burgenland, was hat Sie dazu bewogen, genau hier in Oberwart voll durchzustarten?
3: Mehr oder weniger war das eigentlich ein Zufall. Die Räumlichkeiten haben oft super gepasst zu dem, was ich haben wollte. Und somit ist das Oberwart geworden.
2: Also der Fokus liegt hier auf Hochzeiten, Familien, authentischen Momenten, Passbilder. Wie schaffen Sie es, dass die Menschen vor der Kamera ihre Kamerascheu ein bisschen vergessen?
3: Ich baue von Anfang an immer lockere Atmosphäre auf mit den Kunden. Wir führen da immer vorher ein paar Gespräche auf einer ganz normalen, lockeren Ebene und dann entstehen da sehr authentische, lockere Bilder immer.
2: Ein gutes Foto braucht Feingefühl. Was macht für Sie persönlich die perfekten magischen Momente aus?
3: Die perfekten magischen Momente, das sind am meisten wahrscheinlich die unerwarteten Momente, die, was nicht gestellt sind, die, was einfach passieren im Nebenher. Das wären meistens die besten Fotos.
2: Vom schnellen Passfoto bis zu emotionalen Baby- oder Hochzeitsshooting. Wie schaut jetzt ein ganz normaler Tag bei Ihnen im Studio aus?
3: Ganz normal, ich sperre um 8 Uhr auf, bin meistens ein bisschen früher da natürlich, richte alles her. Tagsüber sind viele Laufkundschaften, Passbilder, Porträtbilder, Bewerbungsfotos und nachmittags oder am Wochenende sind dann die Termine, Hochzeiten, Firmungen, Taufen, Familienshootings. Ganz unterschiedliche Sachen immer.
2: Die Fotografie verändert sich durch Social Media sehr. Warum ist das echte, gedruckte Handwerk vom Profi heute wichtiger denn je?
3: Weil die Emotionen und das wirkliche Bild schafft die KI nicht. Und auch die Qualität vom fotografischen Bild wird die KI vermutlich, hoffentlich nie hinkommen. Zumindest tut es jetzt ganz sicher noch nicht. Und somit bleibt der Fotograf der Fotograf.
2: Ihr Geschäft ist ja jetzt circa schon ein halbes Jahr hier am Standort in Oberwart. Welches Resümee können Sie jetzt ziehen? Was hat sich in dem halben Jahr jetzt bei Ihnen getan?
3: Die Leute wissen momentan immer mehr, dass ich da bin. Es freut mich natürlich und es wird immer besser. Es wird weiterhin noch besser werden und ja.
2: Gibt es auch schon Stammkunden bei Ihnen oder wie schaut das aus? Muss man das buchen? Wie schaut das konkret aus?
3: Passbilder und Porträtfotos gingen oder die Bewerbungsporträts gingen immer gleich schnell. Da braucht man keinen Termin dazu. Für Familienshootings natürlich benötigt man oft einen Termin.
2: Was wünschen Sie sich für die Zukunft?
3: Dass die Leute weiterhin brav kommen, dass ich mit meinen Bildern Momente festhalten darf, dass die Kunden begeistert sind und dass die Innenstadt in Oberwart wieder ein bisschen mehr belebt wird.
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Wie zeigt sich das Wetter zum Start ins erste Septemberwochenende? Dürfen wir uns auf spätsommerliche Sonnenstunden freuen? Oder müssen wir den Regenschirm einpacken? Wir werfen gleich einen detaillierten Blick auf die Aussichten für die kommenden Tage im Burgenland. 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
1: In den Frühstunden haben sich heute Freitag noch ein paar hartnäckige Wolken vor die Sonne geschoben, aber spätestens ab Mittag erwartet uns strahlender Sonnenschein, dazu weht ein teilweise lebhafter Wind aus Nordwest bis Südwest, der für eine kleine Abkühlung sorgt und die können wir gebrauchen, denn es wird richtig heiß bei 28 bis 31 Grad. Der morgige Samstag zeigt sich wechselhafter. Zwischendurch lässt sich die Sonne zwar sehen, von Nord nach Süd ziehen im Tagesverlauf aber immer wieder dichte Wolken durch. Das bringt lokal ein paar Regenschauer. Vielleicht krummelt es auch kurz mit Blitz und Donner, aber keine Sorge, nicht überall wird's nass. Der Nordwestwind frischt zeitweise kräftig auf und die Temperaturen gehen leicht zurück auf 24 bis 28 Grad. Am Sonntag setzt sich die Sonne dann wieder durch. Nach ein paar Frühnebel- oder Hochnebelfeldern wird's überwiegend sonnig. Bei angenehmem Wind und weiterhin sehr warmen 24 bis 28 Grad. Und auch der Montag, der wird ganz fein. Meist sonnig, lauer Südwind und bis zu 30 Grad zum Schulstart.

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Das Wochenende klopft an und sie wissen noch nicht so genau, was sie in den nächsten Tagen unternehmen sollen. Ja, keine Sorge, wir schaffen da Abhilfe. In unserem Romaniora-Veranstaltungskalender haben wir für Sie wieder die besten und abwechslungsreichsten Ausgehtipps für den Bezirk Oberwart zusammengetragen, egal ob Kultur, Musik oder gemütliches Zusammensein. Für jeden Geschmack ist das Passende dabei. Die besten Empfehlungen für Ihre Wochenendplanung hat Susanne Horvath gleich für Sie. 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
1: Hier nun unsere Veranstaltungstipps. Vom 3. bis 7. September sowie vom 10. bis 13. September gastiert der Zirkus Alex Kaiser in Oberwart in der Grazer Straße 136. Freuen Sie sich auf klassische Zirkusunterhaltung für die ganze Familie mit beeindruckenden Artisten, faszinierenden Tieren und lustigen Clowns. Ein abwechslungsreiches Programm sorgt für spannende und unterhaltsame Stunden im Zirkuszelt. Am Donnerstag, dem 10. September, lädt das Vivio Oberwart zum Kürbisfest ein. Los geht's ab 14 Uhr im Vivio-Treff in der rechten Bachgasse 61 in Oberwart. Freuen Sie sich auf einen gemütlichen Nachmittag rund um den Kürbis. Das Vivio-Team freut sich auf viele Besucherinnen und Besucher. An der Desto Septemberi o Vivio Erbate Osejek, do Domenge Roketampi Ripe Akarel. Duioringe Paloplane, Adazilo, Gesdinel. Die 55. Inform läuft noch bis Sonntag, den 6. September. Im Messezentrum in Oberwart. Mehr als 260 Ausstellerinnen und Aussteller präsentieren an 5 Tagen Handwerk, Information, Einkauf, Kunst und Unterhaltung. Ein Erlebnis für die ganze Familie mit viel zu entdecken und zu erleben. Geöffnet ist täglich von 9 bis 18 Uhr und der Vergnügungspark ist selbstverständlich an diesen Tagen auch noch offen. Ibiste Panste Inform Megji Gurke an der Schofto Septemberi an der Mesakero Zentrum Erbatejal. Die Sportunion Burgenland lädt zum Action Day am Samstag, dem 5. September von 14 bis 17 Uhr ins EO Oberwart ein. Von 14 bis 17 Uhr warten zahlreiche Sport- und Spielstationen auf die jungen Besucherinnen und Besucher. Gefragt sind dabei Geschicklichkeit und Koordination, etwa beim Hindernisparcours oder beim Sportstacking. Bei vielen anderen Stationen steht vor allem eins im Mittelpunkt, der Spaß an der Bewegung. Die Sportunion Burgenlanditico, also Action Day, Sobotone an der Pancho September, Duo Rengeji, Pancho Renge Paloplane, an der EO Akarel, Budminden Felitike, Sport Day, Kelipeskere Stationi, Fiotirne Odoi Ujarel.

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Das war die Romani Ora für diesen Freitag hier auf Radio Mora. Falls Sie heute erst später dazugeschaltet haben, einen Beitrag verpasst haben oder die Sendung einfach nochmal in Ruhe genießen möchten, dann ist es überhaupt kein Problem. Alle unsere Sendungen, Interviews und Berichte finden Sie jederzeit ganz bequem zum Nachhören in unserer Audiothek auf radio-mora.at oder auf dem Roma-Blog. Ich bedanke mich ganz herzlich fürs Zuhören, wünsche Ihnen ein entspanntes und wunderschönes Wochenende und natürlich Mahlzeit. Arjen de Vleha und bye bye.

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